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1: Die neue Ausstellung im Kunsthaus Basel-Land zeigt auf eine beeindruckende Art und Weise, wie sich KünstlerInnen mit Themen auseinandersetzen, die mit kollektiver Erinnerung, Trauma, Identität, Tradition und Gegenwart zu tun haben. «Mémoire voyageuse» ist eine Gruppenausstellung, wo 8 KünstlerInnen aus der ganzen Welt mitmachen. Grosse Skulpturen, riesige Gemälde oder technisch aufwendige, von KI generierte Bilder, viele von den Arbeiten sind alles andere als unauffällig. Und doch haben sie alle etwas Poetisches, zum Teil fast schon Verletzliches. Allein schon von der Geschichte her, die sie erzählen. Vor allem lassen sie einem träumen von Utopien und einer besseren Welt, wo Fürsorge und Empathie grossgeschrieben werden. Wir haben mit 2 KünstlerInnen geredet. Als erstes mit dem Raphael Barottini. Seine überdimensional grossen Collagen stellen Figuren dar, die mit der karibischen Geschichte und Kultur zu tun haben. Zum Teil sind es Porträts von echten Menschen, zum Teil auch fiktive Figuren. Fabulation Kritik nennt Raphael Barottini seine Arbeitsweise. Was ihn interessiert, ist die Lebensweise der Menschen aus der Karibik zu würdigen und ihnen eine Art Denkmal zu schaffen.
2: And some of them are imaginary figures, but some of them are also real people who don't really have a representation in the art history or even in the history. All this installation is made with patchworks, combining dyed cotton, silk screen printing on fabric, and digital printing. So it's really like a collage, as you said. And it's a large collage who represent figures of resistance.
1: Die Geschichte von WiderstandskämpferInnen gegen Kolonialherren und Sklavenhalter, aber auch die unterschiedlichen kulturellen Einflüsse aus der Karibik, aus Afrika, aus Europa, aber auch von indigenen Völkern auf der Insel. All das spielt eine Rolle in der Arbeit von Raphael Barottini.
2: I'm really interested in the history of the Caribbean, as a Caribbean myself. My mother is from Guadeloupe and I've always been very touched by the history of this area. The creolity of the cultures over there are always very present in my work. If I use that term, is because you can really see the mix, the cultural mix between the European culture, the African culture, and also the different things who stay from the indigenous cultures. In these islands, and of course the history of slavery and the slave trade always been a real topic in my work.
1: Die Mischung von Realität und Fiktion widerspiegelt sich in vielen Arbeiten in der neuen Ausstellung im Kunsthaus Basel-Land. Und es geht auch darum, nichts zu vergessen. Kolonialismus und das Christentum haben nicht nur Traditionen, sondern auch indigene Sprachen unterdrückt und verboten. Gerade im globalen Süden ist es schon immer so gewesen, dass historische Ereignisse und kulturelle Brüche nicht unbedingt in Geschichtsbüchern niedergeschrieben worden sind, sondern quasi von Generation zu Generation mündlich übertragen worden sind. Mit dem setzt sich die Künstlerin Onome Ekke auseinander. Die Onome Ekke, die in den USA aufgewachsen ist, aber Familien in Nigeria hat und die heute in Basel lebt, will mit ihrer Arbeit Fragmente aus der Vergangenheit wieder zusammensetzen. Aus mündlichen Überlieferungen von Fabeln und Mythen, alten Fotografien von familiären Archiven und Artefakten. Damit stehen neue Geschichten, die von Sehnsucht und Spekulationen prägt sind. Oder so, wie es Onome Ekke sagt, eine spekulative Genealogie oder Ahnenforschung.
3: It's a series I've been working on for the past 3 years. It's a speculative genealogy. And what I mean by that is that my family is Nigerian. I grew up in Nigeria, and we can track our lineage maybe 2-3 generations, but after that, the trail just runs cold. And the reason for that is because we're mostly reliant on oral tradition. And oral tradition is something that was kind of suppressed by colonialism, by Christianity in particular, because a lot of our native laws and customs were ran counter to what Christianity deemed sane or sacred. I don't know. Most of this stuff was considered profane.
1: Was sie über ihre Familie und ihre Vorfahren erfahren hat, hat auch noch eine Ecke von der KI verarbeiten lassen. Was dabei rausgekommen ist, sind hybride, fantasievolle Kreaturen. Und weil auch noch eine Ecke ein Tech-Fan ist, ist es nicht bei dem geblieben. Sie hat das Ganze dann auch noch in einen alten Computercode übersetzen lassen. ASCII, wo für American Standard Code for Information Interchange steht und wo quasi für die Vorfahren von der KI steht.
3: And I came up with these kind of very hybrid, crazy creatures, which I was very, some of them were humanoid, some not. And I thought, okay, this is my new set of ancestors and this is my new set of totems. This is what's going on. But it didn't feel like enough. And, you know, as I was thinking about it, I was like, oh, you know, if I'm going to speak the language of genealogy, at first I thought, oh, maybe I should do it in sort of DNA code. And I was like, what about computer code? Like the computer also, AI has a genealogy too. Like what kind of language were early computers using? And I hit upon ASCII.
1: Vergangenheit trifft auf Gegenwart, Trauma auf Hoffnung, Erinnerungen auf Spekulationen. Memoire voyageuse aktuell im Kunsthaus Basel-Land gesehen, und zwar bis am 16. August. Für Radio X, Daniel Bürgin.
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1: 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Es geht um die Hebamme Clara, die zwischen Tradition und Neuem He und Her gerissen ist.
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1: Wax Museum heisst das neue, zweite Mixtape von Tierra Whack. In ihrem neuesten Projekt geht es zurück zu ihren Roots, wo sie sich als Teenager in Philadelphia in Rap-Battles einen Namen gemacht hat. Ihre Lyrics sind clever, vielfältig im Flow, haben viel Humor und Selbstvertrauen und sind darum wie geschaffen für die Art von Battle-Raps. In diesem Mixtape zeigt uns Tierra Whack mit messerscharfer Intelligenz, vielschichtigen und komplexen Ideen, dass sie immer noch extrem unberechenbar, innovativ und radikal wie sonst fast niemand ist.

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1: Die neue Ausstellung im Kunsthaus Basel-Land zeigt auf eine beeindruckende Art und Weise, wie sich KünstlerInnen mit Themen auseinandersetzen, die mit kollektiver Erinnerung, Trauma, Identität, Tradition und Gegenwart zu tun haben. «Mémoire voyageuse» ist eine Gruppenausstellung, wo 8 KünstlerInnen aus der ganzen Welt mitmachen. Grosse Skulpturen, riesige Gemälde oder technisch aufwendige, von KI generierte Bilder, viele von den Arbeiten sind alles andere als unauffällig. Und doch haben sie alle etwas Poetisches, zum Teil fast schon Verletzliches. Allein schon von der Geschichte her, die sie erzählen. Vor allem lassen sie einem träumen von Utopien und einer besseren Welt, wo Fürsorge und Empathie grossgeschrieben werden. Wir haben mit 2 KünstlerInnen geredet. Als erstes mit dem Raphael Barottini. Seine überdimensional grossen Collagen stellen Figuren dar, die mit der karibischen Geschichte und Kultur zu tun haben. Zum Teil sind es Porträts von echten Menschen, zum Teil auch fiktive Figuren. Fabulation Kritik nennt der Raphael Barottini seine Arbeitsweise. Was ihn interessiert, ist die Lebensweise der Menschen aus der Karibik zu würdigen und ihnen eine Art Denkmal zu schaffen.
2: And some of them are imaginary figures, but some of them are also real people who don't really have a representation in the art history or even in the history. All this installation is made with patchworks, combining dyed cotton, silkscreen printing on fabric, and digital printing. So it's really like a collage, as you said. And it's a large collage who represent figures of resistance.
1: Die Geschichte von Widerstandskämpferinnen gegen Kolonialherren und Sklavenhalter, aber auch die unterschiedlichen kulturellen Einflüsse aus der Karibik, aus Afrika, aus Europa, aber auch von indigenen Völkern auf der Insel. All das spielt eine Rolle in der Arbeit von Raphael Barottini.
2: I'm really interested in the history of the Caribbean, as a Caribbean myself. My mother is from Guadeloupe and I've always been very touched by the history of this area. The creolity of the cultures over there are always very present in my work. If I use that term, is because you can really see the mix, the cultural mix between the European culture, the African culture, and also the different things who stay from the indigenous cultures. In these islands, and of course the history of slavery and the slave trade always been a real topic in my work.
1: Die Mischung von Realität und Fiktion widerspiegelt sich in vielen Arbeiten in der neuen Ausstellung im Kunsthaus Basel-Land. Und es geht auch darum, nichts zu vergessen. Kolonialismus und das Christentum haben nicht nur Traditionen, sondern auch indigene Sprache unterdrückt und verboten. Gerade im globalen Süden ist es schon immer so gewesen, dass historische Ereignisse und kulturelle Brüche nicht unbedingt in Geschichtsbüchern niedergeschrieben worden sind, sondern quasi von Generation zu Generation mündlich übertragen worden sind. Mit dem setzt sich die Künstlerin Onome Ekke auseinander. Die Onome Ekke, die in den USA aufgewachsen ist, aber Familien in Nigeria hat und die heute in Basel lebt, will mit ihrer Arbeit Fragmente aus der Vergangenheit wieder zusammensetzen. Aus mündlichen Überlieferungen von Fabeln und Mythen, alten Fotografien von familiären Archiven und Artefakten. Damit stehen neue Geschichten, die von Sehnsüchten und Spekulationen prägt sind. Oder so, wie es Onome Ekke sagt, eine spekulative Genealogie oder Ahnenforschung.
3: It's a series I've been working on for the past 3 years. It's a speculative genealogy. And what I mean by that is that my family is Nigerian. I grew up in Nigeria, and we can track our lineage maybe 2-3 generations, but after that, the trail just runs cold. And the reason for that is because we're mostly reliant on oral tradition. And oral tradition is something that was kind of suppressed by colonialism, by Christianity in particular, because a lot of our native laws and customs were ran counter to what Christianity deemed sane or sacred. I don't know. Most of this stuff was considered profane.
1: Was sie über ihre Familie und ihre Vorfahren erfahren hat, hat auch noch eine Ecke von der KI verarbeiten lassen. Was dabei rausgekommen ist, sind hybride, fantasievolle Kreaturen. Und weil auch noch mehr Ecke ein Tech-Fan ist, ist es nicht bei dem geblieben. Sie hat das Ganze dann auch noch in einen alten Computercode übersetzen lassen. ASCII, der für American Standard Code for Information Interchange steht und wo quasi für die Vorfahren von der KI steht.
3: And I came up with these kind of very hybrid, crazy creatures, which I was very, some of them were humanoid, some not. And I thought, okay, this is my new set of ancestors and this is my new set of totems. This is what's going on. But it didn't feel like enough. And, you know, as I was thinking about it, I was like, oh, you know, if I'm going to speak the language of genealogy, at first I thought, oh, maybe I should do it in sort of DNA code. And I was like, what about computer code? Like the computer also, AI has a genealogy too. Like what kind of language were early computers using? And I hit upon ASCII.
1: Vergangenheit trifft auf Gegenwart, Trauma auf Hoffnung, Erinnerungen auf Spekulationen. Memoire voyageuse aktuell im Kunsthaus Basel-Land gesehen, und zwar bis am 16. August. Für Radio X, Daniel Bürgin.
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2: 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Es gibt eine Entdeckungsreise namens «Der geheimnisvolle Brief», ein offenes Zelt, wo du eine Wortmaschine bauen kannst, ein Geschichtli-Zelt, eine Nacht und am Schluss ein Theater.
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1: 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Es geht um die Hebamme Clara, die zwischen Tradition und Neuem hin und her gerissen ist.
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1: Wax Museum heisst das neue, zweite Mixtape von Tierra Whack. In ihrem neuesten Projekt geht es zurück zu ihren Roots, wo sie sich als Teenager in Philadelphia in Rap-Battles einen Namen gemacht hat. Ihre Lyrics sind clever, vielfältig im Flow, haben viel Humor und Selbstvertrauen und sind darum wie geschaffen für die Art von Battle-Raps. In diesem Mixtape zeigt uns Tierra Whack mit messerscharfer Intelligenz, vielschichtigen und komplexen Ideen, dass sie immer noch extrem unberechenbar, innovativ und radikal wie sonst fast niemand ist.

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1: Die neue Ausstellung im Kunsthaus Basel-Land zeigt auf eine beeindruckende Art und Weise, wie sich KünstlerInnen mit Themen auseinandersetzen, die mit kollektiver Erinnerung, Trauma, Identität, Tradition und Gegenwart zu tun haben. «Mémoire voyageuse» ist eine Gruppenausstellung, wo 8 KünstlerInnen aus der ganzen Welt mitmachen. Grosse Skulpturen, riesige Gemälde oder technisch aufwendige, von KI generierte Bilder, viele von den Arbeiten sind alles andere als unauffällig. Und doch haben sie alle etwas Poetisches, zum Teil fast schon Verletzliches. Allein schon von der Geschichte her, die sie erzählen. Vor allem lassen sie einem träumen von Utopien und einer besseren Welt, wo Fürsorge und Empathie grossgeschrieben werden. Wir haben mit 2 KünstlerInnen geredet. Als erstes mit dem Raphael Barottini. Seine überdimensional grossen Collagen stellen Figuren dar, die mit der karibischen Geschichte und Kultur zu tun haben. Zum Teil sind es Porträts von echten Menschen, zum Teil auch fiktive Figuren. Fabulation Kritik nennt Raphael Barottini seine Arbeitsweise. Was ihn interessiert, ist die Lebensweise der Menschen aus der Karibik zu würdigen und ihnen eine Art Denkmal zu schaffen.
2: And some of them are imaginary figures, but some of them are also real people who don't really have a representation in the art history or even in the history. All this installation is made with patchworks, combining dyed cotton, silk screen printing on fabric, and digital printing. So it's really like a collage, as you said. And it's a large collage who represent figures of resistance.
1: Die Geschichte von WiderstandskämpferInnen gegen Kolonialherren und Sklavenhalter, aber auch die unterschiedlichen kulturellen Einflüsse aus der Karibik, aus Afrika, aus Europa, aber auch von indigenen Völkern auf der Insel. All das spielt eine Rolle in der Arbeit von Raphael Barottini.
2: I'm really interested in the history of the Caribbean, as a Caribbean myself. My mother is from Guadeloupe and I've always been very touched by the history of this area. The creolity of the cultures over there are always very present in my work. If I use that term, is because you can really see the mix, the cultural mix between the European culture, the African culture, and also the different things who stay from the indigenous cultures. In these islands, and of course the history of slavery and the slave trade always been a real topic in my work.
1: Die Mischung von Realität und Fiktion widerspiegelt sich in vielen Arbeiten in der neuen Ausstellung im Kunsthaus Basel-Land. Und es geht auch darum, nichts zu vergessen. Kolonialismus und das Christentum haben nicht nur Traditionen, sondern auch indigene Sprachen unterdrückt und verboten. Gerade im globalen Süden ist es schon immer so gewesen, dass historische Ereignisse und kulturelle Brüche nicht unbedingt in Geschichtsbüchern niedergeschrieben worden sind, sondern quasi von Generation zu Generation mündlich übertragen worden sind. Mit dem setzt sich die Künstlerin Onome Ekke auseinander. Die Onome Ekke, die in den USA aufgewachsen ist, aber Familien in Nigeria hat und die heute in Basel lebt, will mit ihrer Arbeit Fragmente aus der Vergangenheit wieder zusammensetzen. Aus mündlichen Überlieferungen von Fabeln und Mythen, alten Fotografien von familiären Archiven und Artefakten. Damit stehen neue Geschichten, die von Sehnsucht und Spekulationen prägt sind. Oder so, wie es Onome Ekke sagt, eine spekulative Genealogie oder Ahnenforschung.
3: It's a series I've been working on for the past 3 years. It's a speculative genealogy. And what I mean by that is that my family is Nigerian. I grew up in Nigeria, and we can track our lineage maybe 2-3 generations, but after that, the trail just runs cold. And the reason for that is because we're mostly reliant on oral tradition. And oral tradition is something that was kind of suppressed by colonialism, by Christianity in particular, because a lot of our native laws and customs were ran counter to what Christianity deemed sane or sacred. I don't know. Most of this stuff was considered profane.
1: Was sie über ihre Familie und ihre Vorfahren erfahren hat, hat auch noch eine Ecke von der KI verarbeiten lassen. Was dabei rausgekommen ist, sind hybride, fantasievolle Kreaturen. Und weil auch noch eine Ecke ein Tech-Fan ist, ist es nicht bei dem geblieben. Sie hat das Ganze dann auch noch in einen alten Computercode übersetzen lassen. ASCII, der für American Standard Code for Information Interchange steht und wo quasi für die Vorfahren von der KI steht.
3: And I came up with these kind of very hybrid, crazy creatures, which I was very, some of them were humanoid, some not. And I thought, okay, this is my new set of ancestors and this is my new set of totems. That's what, this is what's going on. But it didn't feel like enough. And, you know, as I was thinking about it, I was like, oh, you know, if I'm going to speak the language of genealogy, at first I thought, oh, maybe I should do it in sort of DNA code. And I was like, what about computer code? Like the computer also, AI has a genealogy too. Like what kind of language were early computers using? And I hit upon ASCII.
1: Vergangenheit trifft auf Gegenwart, Trauma auf Hoffnung, Erinnerungen auf Spekulationen. Memoire voyageuse aktuell im Kunsthaus Basel-Land gesehen, und zwar bis am 16. August. Für Radio X, Daniel Bürgin.
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1: 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Juli, und so kannst du deinen Tag verbringen.
2: Ab 9 Uhr können 6- bis 12-Jährige in Kunsthalle ihre Welt bauen.
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2: 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Es gibt eine Entdeckungsreise namens «Der geheimnisvolle Brief», ein offenes Zelt, wo du eine Wortmaschine bauen kannst, ein Geschichtli-Zelt, eine Nacht und am Schluss ein Theater.
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